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1: Ich hatte gerade am Samstag die neueste Scheibe von Chris Porter, einer meiner Lieblingssaxophonisten, im Briefkasten. Und ich bin immer noch völlig geflasht. Eine unfassbar gute Scheibe. Kauft euch diese Platte. Die Scheibe heißt Life is Ghost Today. Unfassbar gut, unfassbar gute Besetzung. Das zweite Set wird also etwas jatzig. Ich würde da gerne mal einen Titel vorstellen von dieser Scheibe. Das Lied heißt Sister Annie. Da wir gerade bei Jatz oder eben bei Jazz sind, geht's gleich weiter mit einem der wohl besten, größten Kontrabassisten aller Zeiten. Das ist ganz klar Paul Chambers. Hier mit einem alten Jazzstandort, die Ulsterholm. Letzter Song dann in dieser Runde kommt von Pat Martino, auch ein fantastischer Gitarrist, hier mit seinem Orgeltrio Live at Yoshi's. Sie spielen eine Nummer von Sonny Rollins, die Komposition heißt Oleo, ein sehr komplexes Lied, relativ kompliziert und schwer zu spielen. Also lehnt euch zurück, es ist wirklich ganz, ganz feine Musik.

So, im Set Nummer 3 marschieren wir mal zurück zum Blues. Erster Song kommt von einem deutschen Gitarristen. Es handelt sich um Reverend Rusty Stone mit seiner Band Case. Ja, wir haben damals vor 30 Jahren etwa öfter mit Case zusammen gespielt. Unsere Band hieß damals Whiskey and the Sentimental Boys. War eine schöne Zeit, Mensch. Damals Case noch mit Andy Kristall am Bass und der baut ja mittlerweile auch besser. Leider habe ich die Jungs in den letzten Jahren nie wieder gesehen oder nie wieder getroffen, aber vielleicht klappt es mal wieder. Zweite Nummer dann ist ein Song von Lyle Muscat. Okay, Muscat mache ich meistens ein bisschen an das Kartoffelpüree, aber das nur nebenbei. Der Song heißt Blues Got You Spent. Letzte Nummer ist dann in dieser Runde ein uralter Standard, The Thrill Is Gone, hier von dem fantastischen Chris Farley mit seiner Band. Viel Spaß, liebe Leute.

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Okay, mein Mikro scheint tatsächlich noch zu funktionieren. Und Set Nummer 4 widme ich mal wieder den Ladies. Das mache ich ja eigentlich in jeder Sendung so. Erste Nummer kommt von Jody Stapler. Platte Don't Buy a Soul heißt der Song. Zweite Nummer dann von Patty Tweed. Glad I'm Through With You. Und der letzte Song kommt dann von der fantastischen, unglaublichen Bess Hart. Ich habe Bess einmal bis jetzt in meinem Leben gehört und war vollkommen geflasht. Also wo nimmt sich noch dieses Feeling her? Also für mich ganz klar eine der besten lebenden Sängerinnen. Unglaublich. Get Your Shit Together heißt die Nummer.

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Just You and Me heißt der erste Song und kommt von der grandiosen Scheibe Johnny Hooker zusammen mit Candide. Auch eine Platte, die bei mir eigentlich regelmäßig läuft. Zweite Nummer dann vom fantastischen Stevie Ray Vaughan. Wir hatten ja vorhin schon mal seinen Bruder. Hier mit der Nummer Texas Flood. Letzter Song kommt dann von einem Gitarristen, den wahrscheinlich nicht so viele Leute kennen. Der Kollege heißt Joe Colombo. Seine Scheibe Natural Born Slider ist auch ganz klar zu hören auf der CD, dass er verdammt ganz leidet und das auch richtig gut kann. Hier eine alte Blues-Nummer, Mean Town Blues.

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So, liebe Freunde, Set Nummer 6 ist mal stilistisch ein bisschen Mischmasch, aber natürlich dennoch feinste Musik. Erste Nummer in diesem Set ist bereits, wenn ich zurückrechne, 56 Jahre alt. Irre, eine Scheibe von 1970 von der fantastischen Band The Flock. Hier die Nummer Lighthouse. Tolle Band, also bin ich immer wieder begeistert, wie die damals gespielt haben. Also grandios einfach. Zweite Nummer kommt dann von einem leider bereits verstorbenen Kollegen, den ich auch sehr mag und gerne höre, weil seine Musik ist einfach zeitlos. Das ist Tom Petty, hier mit seiner Version von Route 66. Letzte Nummer dann mal wieder die altbewährten, grandiosen Rolling Stones, hier eine relativ unbekannte Nummer, Three Blue Skies.

So, liebe Freunde, meine letzte Sendung im Mai des Jahres 2026 neigt sich leider dem Ende zu. Aber es bleibt noch Zeit für drei weitere Songs, die ich hier noch rausschicken werde. Und diese drei Songs werden mal in deutscher Sprache sein. Wie oft geht es in diesen Songs um die holde Weiblichkeit? Erste Nummer kommt von Element of Crime. Am Ende denke ich immer nur an dich. Sehr schönes Lied von Sven Regner. Zweite Nummer kommt dann aus Frankfurt von der Hesse. Rodger Monotones, der eine Protagonist dieser Band, der Gitarrist Raimund Salk, da ist er leider vor knapp 3 Jahren, wie man so schön sagt, plötzlich und unerwartet verstorben. Das war wohl ein ganz, ganz herber Einschlag für diese Band und ich weiß gar nicht, ob die überhaupt noch weitergemacht haben oder weitermachen. Sehr traurige Sache. Frag mich nicht, wie es mir geht, heißt der Song. Letzte Nummer dann für heute kommt von einem Sänger und Gitarristen aus Hamburg. Das ist der Michi Reinke. Ganz feiner Sänger. Kennt vielleicht der eine oder andere noch von seiner ehemaligen Band Felix Deluxe mit dem bekannten Song Taxi nach Paris. Hier ein Lied von seiner Scheibe, Mach dein Herz laut. Manchmal bist du immer in meinem Kopf, heißt der Song. Stefan Quiltes sagte mal treffend, Michi könnte auch das Telefonbuch absingen und es würde trotzdem gut klingen. Ganz großartiger Sänger. Okay, liebe Leute, das war's dann für heute. Und ich sage wie immer, bleibt gesund und bleibt zuversichtlich, gerade inmitten dieses ganzen Kriegsgebrüll. Wir hören uns dann hoffentlich im Juni wieder. Bis bald, euer Andreas aus Sachsen.

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1: Hallo, weiter geht es jetzt mit meiner neuen Sendung von Uwes Blues und Rockkneipe. Diese Sendung ist meine Jubiläumssendung, die 200. Für euch habe ich heute Abend unter anderem mit dabei Joan Shaw Taylor, Silly, Dr. Feelgood, Engerling, Bonnie Raitt und Ted Benoit. Mit Hansi Biebel geht es heute Abend los. Hansi war von Anfang der 1970er Jahre bis 1984 auf den DDR-Bluesbühnen unterwegs, ist dann ausgereist. Dann ist er zurückgekommen in den Osten und war dann bis 2009 aktiv. Von Hansi Biebel hört ihr den Titel Morgenblues. Die zweite Band ist dann die Band Sideburn. Diese tolle Schweizer Bluesrockband hat sich im Jahr 1984 gegründet. 8 Alben haben die Jungs aufgenommen. Ihr werdet den Titel Don't Baby Don't Care hören. Nummer 3 ist natürlich Johnny Winter, mein zweiter Gitarrenheld. Von Johnny hört ihr den Titel Where Can You Be? Der ist aus dem Album Step Back. Ich wünsche euch heute Abend richtig viel Spaß beim Zuhören.

0: Die nächste Band wird die Orman Bats Band sein. Diese Band hat sich im Jahr 2018 gegründet, wurde gegründet von Davin Orman und von Duane Bats. Zwei Alben haben die Jungs schon produziert. Aus ihrem Album Down to the River werdet ihr den Titel All Night hören. Der ist im Jahr 2019 aufgenommen worden. Joan Shaw Taylor ist die erste Dame in dieser Sendung. Von Joan Shaw hört ihr aus dem 2024er Album All the Things I Said den gleichnamigen Titel. Dann habe ich für euch Joe Richardson mit seiner Band den Express. So würde ich das bezeichnen wollen. Joe Richardson ist ein toller Sänger und Gitarrist. Mit 6 Jahren erlernte er das Gitarrenspiel, kommt aus dem US-Bundesstaat Louisiana. Jetzt wohnt er in Austin, Texas. Aus seinem 2001 erschienenen Album hört ihr den Titel Kill Me Quickly.
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0: Die nächste Band ist die von Enric and the Sandwiches. Enric ist ein hervorragender Harpspieler, Gitarrist und Sänger. Die Band hat im Jahr 2020 den Titel P.T. Rider aufgenommen. Das ist eine Live-Aufnahme. Dieser Titel kommt natürlich aus dem Live-Album Green Room Rumble. Blackstone Cherry, ja. Dann wird es natürlich etwas rockiger. Diese Band hat sich im Jahr 2001 in Kentucky gegründet. Die vier Herren haben mittlerweile 8 Alben produziert. Ein Live-Album ist auch darunter. Ihr hört den Titel Won't Let Go. Andreas Stielmann ist die Nummer 3 in dieser Sendung aus seinem Album Long Way to Go aus dem Jahr 2023 hört ihr den Titel Bad Luck.
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Von der bayerischen Rockröhre Claudia Kehn habe ich jetzt für euch den Titel Baby Come Home. Dieser Titel wurde im vergangenen Jahr aufgenommen. Eine weitere Dame könnt ihr dann hören, das ist Tina Turner. Ihr hört den Titel Tonight, den hat sie zusammen mit David Bowie aufgenommen. Ihr hört diesen Titel aus einer neuen Albumzusammenstellung Queen of Rock'n'Roll aus dem Jahr 2023. Joe Bonamassa darf natürlich in der 200. Sendung auch nicht fehlen. Aus dem Jahr 2003, das Album hieß seinerzeit Blues Deluxe, hört ihr den Titel Walking Blues.

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Ich habe jetzt für euch eine nordirische Hardrock-Band rausgesucht. Diese Band hat sich im Jahr 2012 gegründet. Vier Herren sind das. Die haben ein Album natürlich aufgenommen. Dieses Album heißt From the Flames. Ihr hört den Titel Blood. Ihr hört danach dann die hervorragende Bluesband Engerling. Die Jungs haben im Jahr 1988 ein Album aufgenommen. Das hieß seinerzeit Narkose Blues. Ihr werdet den gleichnamigen Titel hören. Gina and Johnny, das ist die dritte Band. Diese Band hat sich im Jahr 2022 in Cincinnati gegründet. Das ist die hervorragende Sängerin Gina McCann und der tolle Gitarrist Johnny Fink. Die haben für euch den Titel Free Your Soul.

Ihr werdet jetzt von Chris Stapleton den Titel Badass I Use It To Be hören. Der ist im vergangenen Jahr aufgenommen worden. Weiter geht es dann mit Jimmy Thackery. Das ist ein Gitarrist und Sänger aus Pittsburgh. Er war seinerzeit mal Mitglied in der tollen Bluesband Nighthawks. Seit Ende der 1980er Jahre war er dann solo unterwegs. Später hat er seine Band The Cade Brother gegründet. Ihr hört aus seinem Album In the Natural State aus dem Jahr 2006 den Titel I Got a Rich Man's Woman. Tommy Castro, der tolle Sänger und Gitarrist aus New York City. Tommy ist ein sehr produktiver Bluesmusikant, würde ich sagen. Er hat 22 Alben auf den Markt gebracht. Seit dem 10. Lebensjahr spielt er die Gitarre. Im Jahr 2021 hat er den Titel A Bluesman Came to Town aufgenommen. Den werdet ihr als dritte Nummer hören.

Die Berliner Band East Blues Experience habe ich jetzt für euch rausgesucht. Aus ihrem letzten Album aus dem Jahr 2016, Make It Better, hört ihr den Titel Dust on the Radio. Ich hoffe, dass die Jungs bald wieder Zeit haben, ein neues Album auf den Markt zu bringen. Bonnie Raitt werdet ihr danach hören. Bonnie hat im Jahr 1995 ihr Album Road Tested aufgenommen. Ihr hört die Nummer Rocksteady. Silly ist die Nummer 3. Ihr hört den Titel Bye Bye. Der ist im Jahr 2007 nochmal neu überarbeitet worden.

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Mit britischem Bluesrock geht es jetzt weiter. Ihr werdet Dr. Feelgood hören aus seinem Album Damn Right aus dem Jahr 2022. Hört ihr die Nummer Keep It Undercover. Weiter geht es dann mit einem Bandprojekt von Jim Zula. Dieses Projekt heißt Texas Scratch. Die Jungs haben im Jahr 2023 das Album Texas Scratch aufgenommen. Das ist ein bisschen komisch auszusprechen für mich. Ihr hört daraus den Titel Texas Trio. Ja, die nächste Band heißt Red Medicine. Vier Herren sind das. Die machen Blues, Rock, Hard Rock machen die Jungs auch noch. Ihr hört aus ihrem Album Come On Over aus dem Jahr 2024 den gleichnamigen Titel.

So, das war sie jetzt auch schon, meine Jubiläumssendung. Ich möchte mich auf diesem Wege bei meinem Team bedanken, vor allem bei Gerd, der mich sehr unterstützt, damit ich mit diesem ganzen Technikkram halbwegs zurechtkomme. Michael hat mich zum Anfang auch sehr unterstützt. Dankeschön. Grüße gehen natürlich auch an Hartmut raus. Ich hoffe, dass ich in dieser Sendung für euch das Richtige rausgesucht habe und würde mich dann freuen, wenn wir uns dann wieder am nächsten. Bis dahin wünsche ich euch noch eine richtig tolle, bluesige Woche. Der letzte Künstler in dieser Sendung wird Tepe Noir sein. Der Superstar aus Louisiana hat im Jahr 2024 seinen Titel YY aufgenommen. Diesen Titel werdet ihr, wie gesagt, als letzte Nummer hören.

Hallo und herzlich willkommen, liebe Bluesfreunde, zu einer weiteren Ausgabe des Juke Joints hier auf Radio Blues und Rock Garage. Mein Name ist Volker und ich freue mich, euch auch heute wieder durch 2 Stunden Blues in seinen unterschiedlichsten Facetten begleiten zu dürfen. Im Verlauf der Sendung stehen unter anderem die Daddy Mac Blues Band, dann Casey Hensley, Eli Paperboy Reed und die Fat Bastard Blues Band auf dem Programm. Künstler und Bands, die den Blues aus ganz verschiedenen Blickwinkeln interpretieren, von traditionell verwurzelt bis zeitgenössisch und stiloffen. Lehnt euch zurück, macht's euch bequem. Wir starten mit Toshi Reagan und seinem Titel oder ihrem Titel Rock Me. Toshi Reagan ist eine US-amerikanische Sängerin und Songwriterin, die Blues, Folk, Soul und Gospel miteinander verbindet. Sie ist die Tochter der bekannten Folkmusikerin Bernice Johnson Reagan und bewegt sich seit vielen Jahren souverän zwischen Roots-Music und zeitgenössischem Songwriting. Danach folgt die Backtrack Blues Band mit Heavy Built Woman. Die Band wurde in Florida gegründet und zählt seit den 80er Jahren zu den konstant aktiven Bands in der US-Blues-Szene. Sie wurde mehrfach für die Blues Music Awards nominiert und ist für ihren klassischen bandorientierten Chicago Blues Sound bekannt. Und abgeschlossen wird dann dieses Set von Mitch Woods and his Rocket 88 mit dem Titel Broke. Jetzt hört ihr aber erst einmal Toshi Reagan mit Rock Me.

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2: Kommen wir nun zum zweiten Set in dieser Ausgabe des Juke Joints hier auf Radio Blues und Rock Garage. Da macht den Anfang D.D. Priest zusammen mit Johnny Clark and the Outlaws mit dem Titel Alaska. Ja, D.D. Priest ist eine US-amerikanische Blues-Sängerin aus Chicago, die mehrfach für die Blues Music Awards nominiert wurde. Und der Gitarrist Johnny Clark stammt aus Detroit und steht stilistisch für einen kraftvollen, traditionellen Blues-Sound. Danach habe ich etwas von Beige Fish für euch mit dem Titel Riding Down the Road. Und abschließen wir dieses Triple die Band The True Believers mit dem Titel Lonely. Ja, ihr seid im Juke-Joint hier auf Radio Blues und Rock Garage.
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Den Anfang des dritten Sets macht Little Phil mit seinem Titel Too Much und danach besingt die Daddy Mac Blues Band den Shaytree Mechanic, einen Typen, der überall mitreden muss und von nichts eine Ahnung hat. Und abgeschlossen wird dann dieses Set von Al King mit seinem Titel Think Twice Before You Speak. Ja, King wurde in Monroe in Louisiana geboren und nach einem Umzug nach Los Angeles nahm er in den 50er und 60er Jahren für die Labels Shirley und Sahara auf und landete 1966 mit eben diesem Titel Think Twice Before You Speak einen Hit, der Platz 36 der US Billboard Rhythm and Blues Charts erreichte. Ja, hier ist jetzt bei erst einmal Little Phil mit Too Much.

Die Polk Street Blues Band stammt aus San Francisco und bezieht ihren Namen auf die Polk Street, eine Straße, die dort seit Jahrzehnten für ein lebendiges Nachtleben und eine vielfältige Musikszene steht. Und von der Polk Street Blues Band hören wir gleich »The Queen of Hearts Has Disappeared«. Danach folgt etwas von Ethan Askey, der bringt uns seinen Titel »Till the Money Runs Out«. Askey kreiert originelle Rock- und Rhythm and Blues- und Bluesmusikstücke in den Rocky Mountains in Kanada und bevor er unter eigenem Namen auf internationalen Bühnen spielte, war er eine lange Zeit als Studiomusiker und Begleitmusiker für alle möglichen Projekte tätig. Abgeschlossen wird dann das Set von der Mike Lowry Band mit »I'm Forgetting You«. Lowrys Musik ist ein von der Musik des Südens der USA beeinflusster, gitarrenlastiger Amerikaner-Rock mit Einflüssen von Tom Petty, den Allman Brothers oder auch Muddy Waters. Ja, ihr hört jetzt erstmal die Polk Street Blues Band mit dem Titel »The Queen of Hearts Has Disappeared«.

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1: Catfish Hodge war ein US-amerikanischer Blues- und Roots-Musiker, der in den 1970er Jahren aktiv war und Blues, Folk und Country miteinander verband. Und von der Catfish Hodge Band hören wir gleich den Titel Eyewitness Blues. Dem schließt sich dann die Gruppe Grinderswitch an mit ihrem Titel Dixie Flyer. Grinderswitch war eine US-amerikanische Southern Rock Band aus Georgia, die Anfang der 1970er Jahre gegründet wurde, und die Band stand bei Capricorn Records unter Vertrag, wo auch The Allman Brothers Band oder Wet Willie aufnahmen. So ist es nicht verwunderlich, dass Grinderswitch stilistisch dem Southern Rock, Country Rock und dem Blues zugeordnet wird. Und Bo Hall haben wir danach noch, der bringt uns den Titel Hell and Ecstasy. Jetzt aber zuerst einmal Catfish Hodge und der Titel Eyewitness Blues.

Den Anfang des nächsten Sets macht die stimmgewaltige Casey Hensley mit ihrem Titel Big Mama's Coming Home. Hensley ist eine US-amerikanische Bluesängerin und Gitarristin aus Kalifornien und sie wurde mehrfach bei den International Blues Music Awards der Blues Foundation ausgezeichnet. Danach folgt Brian Knight mit seinem Titel Hush Puppy Baby. Und abgeschlossen wird das Set von Dr. Wu and Friends mit dem Titel When You Don't See Color. Dr. Wu and Friends, das ist ein Projektname, unter dem verschiedene Musiker in immer wieder wechselnden Konstellationen zusammenarbeiten. Ja, ihr seid im Duke Joint hier auf Radio Blues und Rock Garage.

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So, My Lemon Song habe ich jetzt für euch und den wird uns die Caledonia Blues Band bringen. Und danach folgt dann Diane Durrett mit dem Titel From the Heart of the Soul. Diane Durrett ist eine US-amerikanische Sängerin, die Blues, Soul und Gospel miteinander verbindet. Und außerdem ist sie Mitbegründerin der Band Sister Durrett. Und abgeschlossen wird dann dieses Set von Ellie Paperboy Reed und dem Titel I'm Gonna Get You Back. Ellie Paperboy Reed ist ein US-amerikanischer Sänger und Songwriter, der für seine Orientierung an klassischem Soul und Rhythm and Blues bekannt ist. Hier jetzt aber zuerst die Caledonia Blues Band mit My Lemon Song.

Und damit kommen wir zum Abschluss dieser Ausgabe des Juke Joints hier auf Radio Blues und Rock Garage. Zum Ausklang hören wir noch Floyd Lee mit Mean Blues. Danach folgt Andy Santana und The West Coast Playboys mit dem Titel Greaseland. Und die Band Fat Bastard Blues Band schließt mit ihrem Titel Two Tons of Trouble dann diese Ausgabe des Juke Joints ab. Ja, mein Name ist Volker. Ich bedanke mich fürs Zuhören und freue mich, wenn ihr auch in der nächsten Ausgabe des Juke Joints wieder mit dabei seid. Bis dahin wünsche ich euch eine tolle Woche, eine gute Zeit. Vor allem aber bleibt gesund. Bis zum nächsten Mal. Ciao.

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1: Michaels Bluesbox bei Radio Blues und Rock Garage. Seid herzlich willkommen bei meiner neuen Sendung. Ja, heute wieder reich Blues, Blues, Rock und Rock für euch. Und ich fange mit einer angenehmen, ruhigen Nummer an. Sina Erhardt heißt sie. Die Sängerin Last Chance heißt das Stück, was ich rausgesucht habe. Ist schon ein bisschen älter, 2011 erschienen. Leave the Light On heißt die Scheibe dazu. Das nächste Stück ist gewidmet der Sängerin von Clannad. Das ist die irische Musikgruppe. Ihr habt vielleicht schon davon gehört. Die machen Rock, New Age und auch teilweise Weltmusik. Und ich spiele deswegen dieses Stück, da die Sängerin vor kurzem verstorben ist. Und ich möchte da einfach mal dran erinnern, was das für eine tolle Band war. Sie hat zusammen mit Bruce Hornsby das Stück Something to Believe In geschrieben. Und Past Present heißt das Album. 1989 ist das erschienen. Und den Abschluss der ersten Runde macht Matthew Robinson, Too Many Dirty Dishes. Und das Stück kommt aus seinem Album And the Texas Blues Band, 2001 erschienen. Viel Spaß bei meiner heutigen Sendung.

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3: Die niederländische Band King of the World mit ihrem belgischen Gitarristen habe ich rausgesucht. Money Means Trouble aus einem älteren Album aus dem Jahre 2004. KOTV, King of the World. Und ich darf jetzt schon ankündigen, dass in Kürze ein neues Album kommt. Ich persönlich freue mich schon sehr darauf. Steppenwolf liegt auf mit Hoochie Coochie Man, ein Cover, ganz klar. Das Ganze kommt von einem Blues-Sampler 2020 erschienen und den Abschluss macht die Sari Shaw, eine wunderbare Stimme, ihr kennt sie ja. Beautiful habe ich rausgesucht, Never Say Never heißt die Scheibe, 2018 ist die erschienen.

Ja, die neue Runde startet die wunderbare Band Catfish mit dem Sänger und Gitarrist Matt Long, der leider viel, viel zu früh verstorben ist. Das ist unfassbar. Archangel habe ich rausgesucht, ein ganz tolles Stück, eine ganz tolle Interpretation. Burning Bridges 2019 heißt die Scheibe. Gary Moore, auch schon lange nicht mehr unter den Lebenden, auch ein herber Verlust in der Blues-Szenerie. Still Got the Blues habe ich rausgesucht und das kommt vom Sampler und den Abschluss macht The Allman Brothers Statesboro Blues, auch eine ganz bekannte Nummer. Live at Fillmore East am 13. März 1971 aufgenommen.

0: Andreas Kümmert hat mit seiner Band eine Live-CD aufgenommen. A-Live heißt sie. Und ich habe das Stück Something in My Heart herausgesucht. Und Andreas Kümmert ist damals mit der Keyboarderin Lisa Müller aufgetreten. Das war ja schon eine ganz tolle Sache. Die haben sich da verbal gebettelt. War sehr, sehr lustig. Anschließend kommt die neue Nummer von Bryan Adams Scheibe. Tough Town heißt die. Und den Abschluss dieser Runde macht Sherilyn, die wohnt bei mir hier ums Eck. Eugen Leonard hat da mitgemacht. Sie haben Deepwater zusammen gemacht. Eine echt coole Nummer. Escaping Time heißt die Scheibe. 2025 ist die erschienen.
1: Stück heißt Something in My Heart. Übrigens können Sie das überall käuflich erwerben oder auf Spotify streamen. Oder Sie können sich auch einfach die Tonspur bei YouTube kostenlos runterladen. Ist auch sehr beliebt. Ich würde es so machen.

0: Dankeschön.
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Ihr hört Michaels Bluesbooks bei Radio Blues und Rock Garage und wir freuen uns weiterhin, wenn ihr ordentlich Werbung für uns macht. Erzählt euren Freunden, Musikinteressierte von unserem Sender, das würde uns sehr freuen. Es geht mit gemäßigtem Tempo weiter. Eden and Savannah Woods kommen mit Red Mary, eine sehr schöne Nummer. Das ist eine Single-Auskopplung und die Scheibe kam 2024 raus. Ebenso zurückhaltend kommt das nächste Stück, Jesse Lee and the Alchemists. I'm Going Play the Blues heißt das Stück. Auch eine Single-Auskopplung aus dem Jahr 25. Und den Abschluss macht John Mayall featuring Mick Taylor. My Time After a While kommt von der Scheibe Return of the Blues Breakers. 2025 ist die erschienen.

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2: Das Heraussuchen von der Musik für die jeweilige Sendung, die ich für euch mache, ist immer eine sehr, sehr spannende Angelegenheit. Man stößt auf Musiker und wenn man recherchiert, findet man nicht viel. Ebenso ist es hier der Fall von Lindy Urban. April Rain kam in die Redaktion. Ich habe mir das Stück angehört oder die Scheibe und fand das eigentlich ganz toll gemacht. Nur findet man teilweise im Netz nicht so viel darüber. Das ist auch manchmal gar nicht schlimm, wenn man sich an der Musik erfreut. Dann passt das ja auf jeden Fall ganz gut. Mike Broussard ist ein anderer, den hatte ich schon öfters mal aufgelegt. Ein ganz junger Mann aus Amerika und der macht Bayou Soul, habe ich gelesen. Eine Mischung aus Funk, Blues und Rhythm and Blues und Rock und Pop. Klingt spannend, sucht euch raus, was euch am meisten passt zu diesem Stück. Change Worth Taking heißt das und Change Worth Taking heißt auch die Scheibe Single-Auskopplung, also ganz neu. Und den Abschluss dieser Runde macht Mark Aschak, Blessed with a Curse. Und hier ging es mir genauso, habe ich auch recherchiert, wer das überhaupt ist und habe leider nicht sehr viel über ihn gefunden, außer dass die Musik, die er macht, wunderbar in meine Sendung passt. Natural Born Blueser heißt das Album und ich glaube, das stimmt ganz gut. 2022 ist die Scheibe erschienen.

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2: Ja, ihr hört jetzt die letzten drei Stücke bei Michaels Bluesbox auf Radio Blues und Rock Garage. Mick Colossa liegt auf. Mick Colossa ist ja auch schon ein älterer Herr. Mit 74 aus Michigan kommt er und macht immer noch den ganz, ganz feinen Blues. Heute habe ich die Nummer für euch For a Better or For a Worse rausgesucht. Blue to the Bone heißt die Scheibe dazu, 2026 erschienen, auch eine ganz feine. Und dann habe ich wieder Pat Lemle rausgesucht. Pat Lemle, das hört sich jetzt schon irgendwie deutsch an, ist aber ein Schweizer und da ist er auch wunderbar bekannt. Und er hat dieses Jahr auch eine neue Scheibe rausgebracht, Born with the Blues, und Jealous Lover habe ich darauf rausgesucht. Und den Abschluss macht die wunderbare Samantha Fish mit einem tollen Live-Titel Sweet Southern Sounds. Und das ist mal wieder eine Single-Auskopplung, auch wie gesagt aus diesem Jahr. Vielen Dank fürs Zuhören. Vielen Dank, dass ihr bis zum Schluss dabei geblieben seid. Hört nächste Woche gern wieder rein zu meiner neuen Sendung. Passt auf euch auf, bleibt gesund. Tschüss, bis zum nächsten Mal, euer Michael.

Hallo liebe Bluesfreunde, hier ist Gerts Bluesgarage. Für die Sendung habe ich euch heute wieder feinen Blues herausgesucht. Oldies, Klassiker und Neuvorstellungen. Herzlich willkommen in meiner Sendung Gerts Bluesgarage hier auf Radio Blues und Rock Garage. Die erste Runde ist eine Frauer Power Blues Runde. Sie beginnt mit John Shaw Taylor. Sie hat im letzten Jahr ein Album eingespielt, Hold of My Heart, das ganze Akustik. Den gleichnamigen Song habe ich für euch rausgesucht. Danach Sue Foley mit Nothing in Rambling. 2024 hat sie das Album One Guitar Woman herausgebracht. Den Abschluss macht die Band Locking Poe, Southern Comfort, das ganze Akustik. 2023 haben sie das Album eingespielt, Acoustic Compension. Viel Spaß dabei.

Im Jahr 2009 haben Kenny Neal und Billy Brunch sich zusammengefunden und die Verbindung ist richtig gut geworden. Sie haben das Album Easy Meeting alias Blues Power eingespielt, vom Album für euch Baby B. Danach Joe Bonamassa mit einem Song von 2017 vom Album Live at the Carnegie Hall, Get Back My Tomorrow. Wie gesagt, das Ganze live. Danach mit einer Neuvorstellung Omar Coleman und Igor Prado. Liebe Grüße an die zwei. Moving On to Better Days vom neu erschienenen Album Old New Funky Blue.

Im letzten Jahr hat Hubert Drogatti, liebe Grüße an den Hubert, ein Album eingespielt, das mir richtig gut gefällt, Poor Boy. Den gleichnamigen Song Poor Boy feat. Charlie Musselwhite habe ich für euch rausgesucht. Danach Alastair Green mit Weeping Post vom gleichnamigen Album, das 2023 erschienen ist. Den Abschluss macht der wunderbare Sean Pittman, liebe Grüße an den Sean, My Journey 2025, also noch relativ neu, das Album Low No More.

0: In der nächsten Runde geht die Reise nach Deutschland. Die Runde ist wiederum eine Frauen Power Blues Runde. Sie beginnt mit der Band Mardi Wat und die Band hat die letzten Tage, Wochen und Jahre für Furore gesorgt. 2026, also ganz neu auf dem Plattenteller, das Album Neon Soul. Für euch habe ich rausgesucht Voodoo Child, liebe Grüße an die Band. Danach Zoe Schwarz mit Rob Corral, hier My Cries vom gleichnamigen Album, das 2025 erschienen ist, also auch noch relativ neu. Den Abschluss macht die wunderbare Caroline Wonderland mit Blues for Jean. 2025, im letzten Jahr, hat sie das Album True Is herausgebracht.
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Ganz frisch in die Redaktion auf dem Plattenteller ist eine Band gelandet, Tom Davis and the Bluebirds, eine britische Band, die für Furore sorgt. Und dieses Album Angel of the Mississippi ist bei uns im Sender auf Anhieb CD des Monats geworden. Liebe Grüße an den Tom und die Band. Wir werden von den Jungs noch einiges hören, glaube ich. Sie spielen einen wunderbaren Blues. Vom Album habe ich für euch rausgesucht Devil's High Water. Danach Kenny Wayne Shepherd and Bobby Rush, Hey Baby, vom Album Hey Baby 2025. Den Abschluss macht der wunderbare Charlie Musselwhite. Liebe Grüße an den Charlie. Storm Warning 2025, ebenfalls noch relativ frisch, das Album Lookout Highway.

Wenn es um Haarplust geht, ist Will Wild nicht weit. Er hat 2025 im letzten Jahr ein Album eingespielt, das ich richtig gut finde. Blues is Still Alive vom Album für euch Stole My Love. Liebe Grüße an den Will. Danach kommt Rye Wolf mit Crossroads, natürlich ein Klassiker. Ebenfalls im letzten Jahr hat er das Album Black and Blue eingespielt. Dann eine deutsche Band, die sich bei uns gemeldet hat. Sebastian hat mir die CD geschickt. Liebe Grüße an die Band For Glory. Blues in the Rain. 2018 haben sie das Album Back in Life eingespielt und ich glaube, von der Band werden wir noch im Sender einiges hören.

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0: Im letzten Jahr haben wir vom Walter Traut ein Album in die Redaktion bekommen, auf Deutsch übersetzt Zeichen der Zeit. Und in diesem Album arbeitet er seine Geschichte auf, seine Erfahrungen, und ich ziehe immer wieder ganz tief meinen Hut vom Walter. Er hat einiges durchgemacht, die näher dran waren an ihm, wissen genau, um was es geht. Er hat also auch den Krebs besiegt und seine Sucht. Vor ihm habe ich immer wieder Respekt und deswegen spiele ich ihn auch gern. Er macht außerdem einen wunderbaren Blues vom Album für euch Too Bad. Danach eine Band, die ganz frisch auf den Plattenteller gekommen ist, Redfish Blues Band, und die Band hat auch einen guten Drive und Groove. 2026, wie gesagt, ganz neu auf dem Plattenteller, das Album Together is Better. Den gleichnamigen Song habe ich für euch rausgesucht. Liebe Grüße an die Band. Danach Josh Smith mit dem Blues No Blues Left to Give vom gleichnamigen Album, das 2025 erschienen ist.
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Das war's schon wieder mit meiner Sendung Gerds Blues Garage. Ich hoffe, die Sendung hat euch gefallen. Ihr bleibt mir gewogen, hört am nächsten Dienstag 20 Uhr wieder in meine Sendung. Die 2 Stunden sind wie im Flug vergangen. Ich habe mich gefreut, dass ihr in meiner Sendung Gerds Blues Garage hier auf Radio Blues und Rock Garage dabei gewesen seid. Für die letzten 3 Songs habe ich nochmal versucht, euch feinen Blues herauszusuchen. Den Anfang macht der wunderbare Kristen Kingfish Ingram und der hat eine wunderbare Karriere ganz zurecht hingelegt. 2025 kam sein Album Voodoo Charm heraus. Den gleichnamigen Song habe ich für euch rausgesucht. Danach Tinsley Ellis, ebenfalls im letzten Jahr ein wunderbares Album noch herausgebracht, Hoodoo Woman, ebenfalls den gleichnamigen Song habe ich für euch rausgesucht. Den Abschluss macht Matt Morganfield mit Don't Leave Me, 2025 im letzten Jahr hat er das Album Deep Mud eingespielt und das ist ebenfalls nur zu empfehlen. Euch eine gute Woche.

Hallo liebe Bluesfreunde, hier ist Gerts Bluesgarage. Für die Sendung habe ich euch heute wieder feinen Blues herausgesucht. Oldies, Klassiker und Neuvorstellungen. Herzlich willkommen in meiner Sendung Gerts Bluesgarage hier auf Radio Blues und Rock Garage. Die erste Runde ist eine Frauen Power Blues Runde. Sie beginnt mit John Shaw Taylor. Sie hat im letzten Jahr ein Album eingespielt, Hold of My Heart, das ganze Akustik. Den gleichnamigen Song habe ich für euch rausgesucht. Danach Sue Foley mit Nothing in Rambling. 2024 hat sie das Album One Guitar Woman herausgebracht. Den Abschluss macht die Band Locking Poe, Southern Comfort, das ganze Akustik. 2023 haben sie das Album eingespielt, Akustik Compension. Viel Spaß dabei.

Hallo liebe Bluesfreunde, hier ist Gerts Bluesgarage. Für die Sendung habe ich euch heute wieder feinen Blues herausgesucht. Oldies, Klassiker und Neuvorstellungen. Herzlich willkommen in meiner Sendung Gerts Bluesgarage hier auf Radio Blues und Rock Garage. Die erste Runde beginnt mit einem Song von Richie Kotzen. What Is vom Album The Essential Richie Kotzen von 2014. Danach kommt Marcus King mit dem Song Hard Walking Man. 2022 hat er das Album Young Blood eingespielt. Den Abschluss der Runde macht Joe Bonamassa / Shemeika Copeland und Miles Kennedy. Sie haben zusammen eine Single ausgekoppelt, 2025, When Loves Come to Town. Und der Song ist richtig gut.

0: Die nächste Runde ist eine reine Frauen-Power-Blues-Runde. Sie beginnt mit Shemeika Copeland, die wir schon bei Joe Bonamassa dabei hatten. Sie hat 2018 ein Album eingespielt, America's Child, vom Album für euch Ain't Got Time for Hate. Danach die wunderbare Ellie Van Nebel mit dem Song Do You Cry, 2025, also noch recht aktuell, das Album Money and Power. Den Abschluss macht die wunderbare Elise Frank mit She's a Bird vom gleichnamigen Album, das sie 2025 aufgespielt hat.
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0: ebenfalls eine neue Single vom Warren Haynes, der mir richtig gut gefällt, der momentan sehr für Furore sorgt. Er hat in diesem Jahr, wie gesagt, eine neue Single ausgekoppelt, Daisy Ray. Danach ein Klassiker mit Rick Derringer, Trouble in the Paradise. 2009 hat er das Album Burning Blues Shuffles eingespielt. Den Abschluss macht die Band The Cold Stars, Nowhere to Go. Ebenfalls ein neues Album 2026, Texas.
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Die nächste Runde beginnt mit einem Musikwunsch. Die Helga aus Wiesbaden hat mir geschrieben, sie wünscht sich von Joan Parker einen Song Going Under. Sie will damit alle ihre Freunde grüßen und wir grüßen natürlich alle Zuhörer. 2023 hat sie das Album Roots eingespielt und wie gesagt, den Song Going Under finde ich ebenfalls richtig gut. Danach die Jesse Williams Band mit Aim to Place vom gleichnamigen Album, das 2024 erschien. Den Abschluss macht die wunderbare Lee Aaron mit Connection. 2024 hat sie das wunderbare Album Tattoo Me eingespielt und das kann man sich immer wieder anhören.

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1: Beim Heraushören für die Sendung ist mir eine Band aufgefallen und die stelle ich euch gern mal vor. Thunderbolt Brown kannte ich bisher noch nicht, die gibt's aber schon eine Weile. 2013 haben sie ein Album eingespielt, Long Time Coming, vom Album für euch Freeze Me Out Baby, und der Song ist richtig gut. Danach Dave Ellman, White Horse, vom Album Miami Moon, das 2024 erschien. Den Abschluss macht Spencer McKenzie mit einer Neuvorstellung. Er hat ein neues Album eingespielt, Empty Chairs 2026, den Song für euch, Don't Know Where I'm Going.

Keep Out of the Storm, den gleichnamigen Song habe ich für euch rausgesucht. Danach nochmal Joe Bonamassa, dieses Mal mit Larkin Poe, Don't You Want a Man Like Me vom gleichnamigen Album, das ebenfalls 2025 erschienen ist.

0: Der Frank aus Leipzig hat mir geschrieben, er wünscht sich einen Song von Too Slim and the Tile Dragger. Den Wunsch erfüllen wir ihn natürlich gern. Er grüßt ebenfalls seine Freunde und wir unsere Zuhörer. Ich hoffe, dass der Song euch auch gefällt. Givers and Takers. 2006 kam das Album The Fortune Teller heraus. Danach Bob Lee and Magic Sam Out of Bad Luck. 2026 haben sie das gleichnamige Album herausgebracht. Den Abschluss macht Johnny Lang mit Lie to Me, ein wunderbarer Song, der 2012 auf dem gleichnamigen Album erschienen ist.
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In der nächsten Runde geht die Reise nach Polen. Die Bluesfighters mit Georg Grubczyk, eine wunderbare Band, die einen richtig feinen Bluesrock spielen. Sie haben 2025 ein Album eingespielt, Dancing in the Night. Den gleichnamigen Song habe ich für euch rausgesucht. Liebe Grüße an die Jungs. Danach eine englische Band, Thunder, Gimme Shelter, natürlich ein Stones-Song, den sie neu interpretiert haben und das machen sie richtig gut. Das Album kam 2019 heraus, The Great Hit Hiss. Den Abschluss macht der wunderbare Jimmy Barnes mit Hold On, was ein Song. 1990 hat er das Album Two Fires eingespielt.

Das war's schon wieder mit meiner Sendung Gerd's Blues Garage. Ich hoffe, die Sendung hat euch gefallen. Ihr bleibt mir gewogen, hört am nächsten Dienstag 20 Uhr wieder in meine Sendung. Für die letzte Runde habe ich euch nochmal drei wunderbare Songs rausgesucht. Die zwei Stunden sind wie im Flug vergangen. Es hat mir wieder richtig Spaß gemacht, für euch Musik aufzulegen. Die letzte Runde beginnt mit Buffalo Nickels, eine richtig geile Band, Gold to Devil's Blues vom gleichnamigen Album, das 2025 erschienen ist. Danach Tempera Rose mit Back to the Crossroads. 2025 hat die Band das Album Blues of the Soul herausgebracht. Den Abschluss macht der wunderbare Walter Traut. Liebe Grüße an den Walter. Er hat 2014 ein Album eingespielt, The Outsider, vom Album für euch Welcome to the Human Race. Euch eine gute Woche.

0: Hallo liebe Bluesfreunde, hier ist Gerts Bluesgarage. Für die Sendung habe ich euch heute wieder feinen Blues herausgesucht. Oldies, Klassiker und Neuvorstellungen. Herzlich willkommen in meiner Sendung Gerts Bluesgarage hier auf Radio Blues und Rockgarage. Die erste Runde beginnt mit einer Neuvorstellung. Doris Brendel hat ein neues Album in Arbeit, Searching for Nails. Liebe Grüße an die Doris. Die zweite Auskopplung aus dem Album ist der Song I Wanna Be Sherlock Holmes. Viel Spaß dabei. Dann ein wunderbarer Song, der mir beim Heraushören für die Sendung aufgefallen ist. Kip Moore, Fate in the Wind 1926, ebenfalls eine Neuvorstellung, das Album Reason to Believe. Den Abschluss macht die Band Editors, Call It In, vom gleichnamigen Album, das auch ganz neu erschienen ist. Und die Band ist mir auch aufgefallen und die spiele ich euch dann immer gern mal vor.
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0: Die nächste Runde ist eine gitarrenlastige Runde. Sie beginnt mit Jochen Volpert, liebe Grüße an den Jochen. Der Jochen ist ein begnadeter Gitarrist und wunderbarer Musiker. Er hat 2024 ein Album eingespielt, 10. Davon für euch den Song Dune Song feat. Burkhard Schmidt. Liebe Grüße an den Jochen. Danach Joe Bonamassa, The River, auch ein wunderbarer Song von 2004 vom Album Had to Cry Today. Den Abschluss macht der wunderbare Walter Traut. Liebe Grüße an den Walter. Er hat einen Klassiker aufgelegt, My, Me, Guitar and the Blues. 2019 hat er das Album Survivor Blues eingespielt und das Album ist immer wieder gut.
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Die nächste Runde ist eine Frauen-Power-Blues-Runde. Sie beginnt mit Samantha Fish, Don't Let It Bring You Down vom Album Paper Doll, das 2025 erschienen. Danach die wunderbare Laura Cox, Here's to War. 2019 hat sie das Album Burning Bright eingespielt. Den Abschluss macht Jonja Taylor mit einem neuen Album von diesem Jahr, Hell or High Water. Den gleichnamigen Song habe ich vom Album für euch rausgesucht.

0: In der nächsten Runde geht die Reise in den Süden von Deutschland nach Bayern. Liebe Grüße an den Thilo Georg Copperfield. Der Thilo hat im Jahr 2025 ein wunderbares Album eingespielt, All in Your Head, vom Album Für euch Mule. Danach könnt ihr den Thilo nochmal in einem Interview hören. Er spielt zum Beispiel dieses Jahr noch mit der Band Robert John and the Wreck. Den Song von Robert John und the Wreck, den sich der Thilo gewünscht hat, habe ich für euch auch mit rausgesucht. Bossman 2026, ganz neu auf dem Plattenteller, das Album Run Back to Me. Danach der wunderbare Hubert Drogatti mit dem Song Mephisto von seinem Album, das 2018 erschienen ist, mit dem gleichen Namen Mephisto. Wie praktisch.
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0: Thilo, herzlich willkommen im Sender.
1: Hey Gerd, danke für die Einladung. Schön, dass ich dabei sein kann.
0: Gerne.
1: Ja, du, ja, wir sind unterwegs, gerade wieder TG Copperfield und die Electric Band. Wir haben ja ein aktuelles Album draußen, All in Your Head. Das wurde ja auch für den Preis der deutschen Schallplattenkritik nominiert und darüber haben wir uns sehr gefreut. Also es kommt sehr, sehr gut an und geht ziemlich gut weg. Auch die physischen Kopien, also CDs, gehen sehr gut. Also das freut uns natürlich, weil das ist was, was uns am Leben hält. Ich sage immer, ich mache nicht Musik, um Geld zu machen, sondern ich mache Geld, um Musik zu machen. Also alles, was ich wieder einnehme, das stecke ich wieder in neue Produktionen rein und dann gehen wir wieder on Tour und dann machen wir wieder ein neues Album und so. Und ja, das kommt jetzt dann auch wieder. Komme ich vielleicht gleich dazu. Aber jetzt erstmal die Tour. Wir sind unterwegs mit dem TG Copperfield Acoustic Trio. Das ist der Er am Schlagzeug, der Klaus an den Keys und ich. Und dann haben wir noch die Electric Band. Wenn dann ist noch zusätzlich der Carlos am Bass mit dabei. Und da sind wir in Deutschland, Österreich unterwegs. Und jetzt geht's dann gleich wieder weiter. In Leipzig ist die nächste Station, dann Freital und Bischofsgrün. Und was ein großes Highlight für mich auch ist, in ein paar Tagen spielen wir mit Robert John and the Rag. Das ist eine Band, die wir sehr gerne mögen. Und mit denen spielen wir im FAZ in Burg Lengfeld, so eine Doppelshow. Das wird so ein richtig schönes Southern Rock und Blues Rock Ding werden. Das wird richtig cool. Freue ich mich darauf. Sonst noch Neues? Ja, wir haben natürlich auch die Zeit genutzt, jetzt über die Winterpause sozusagen ein bisschen Musik zu machen. Wir spielen ja unsere Alben immer live im Studio ein. Das ist ganz wichtig für uns, um diesen analogen Blues-Rock-Vibe hier zu erzeugen. Und diesmal haben wir uns eine ganz besondere Challenge vorgenommen gehabt. Also wir haben gesagt, wir wollen ins Studio gehen und haben noch gar nichts arrangiert, sondern im Studio die ersten zwei, drei Takes, die passieren, werden dort gleich arrangiert und aufgenommen. Und das haben wir dann über 2 Tage gemacht und dabei haben wir ein Album eingespielt in nur 13 Stunden. Und das wird dann in der zweiten Jahreshälfte erscheinen. Also ist ganz, ganz viel los bei uns und ich freue mich auf die vielen Leute, die immer wieder zu unseren Konzerten kommen. Wer uns kennt, weiß, dass wir dann auch immer gerne ein bisschen plaudern mit den Leuten. Das freut uns ganz besonders. Wer den Newsletter noch nicht hat, der kann sich da gerne eintragen. Der kriegt dann immer alle Informationen aus erster Hand. Und ja, was bleibt mir sonst noch zu sagen? Wir machen einfach immer weiter. Musik ist unser Leben. Blues Rock, Rock'n'Roll und Americana. Dafür leben wir und ja, wir freuen uns auf euch.

Die nächste Runde beginnt mit Julian Saas. Liebe Grüße an den Julian. Er ist ein begnadeter Musiker und Gitarrist. Und wer die Möglichkeit hat, den Julian Saas live zu sehen, geht hin. Es lohnt sich auf alle Fälle. Vom Julian habe ich für euch einen Song rausgesucht, der mir immer wieder gut gefällt. Blues for G, das Ganze live. Hier natürlich ist gemeint Jimi Hendrix. Danach Rory Gallagher mit dem Song Off the Handle. 1979 kam das Album Top Priority heraus. Den Abschluss macht Gary Moore mit How Blue Can't You Get vom gleichnamigen Album, das 2021 erschienen ist.

0: Die nächste Runde beginnt ebenfalls mit einem deutschen Gitarristen, der mir sehr gut gefällt, mit seiner Band The Patty Boy Zimmerman Band. Und hier hat er sich einen Song aufgelegt, Spanish Castle Magic, das Ganze live. Natürlich sehr angelehnt an Jimi Hendrix und das ist gut so. Das neue Album heißt Live in Bavaria 2026, wie gesagt, ganz neu erschienen. Danach für meinen Moderatorenkollegen, den Michael, an der Hammond-Orgel hier einen orgellastigen Song vom John Lord, Walking Blues, das Ganze live. 2011 kam das Album Blues-Projekt heraus. Den Abschluss macht Led Zeppelin mit Good Times, Bad Times von 1969. Das Ganze remastered von der LP Led Zeppelin.
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0: Wenn ihr einen Musikwunsch habt oder jemand grüßen wollt, dann schreibt uns. Die nächste Runde beginnt mit einem Musikwunsch. Die Elke aus Erfurt hat mir geschrieben, sie wünscht sich einen Song von Lenz Lopez und möchte damit ihre Freunde grüßen. Und natürlich grüßen wir gleichzeitig unsere Zuhörer. Sie hat sich vom Lenz Lopez den Song El Paso Sugar herausgesucht. Der ist ein wunderbarer Song vom Album Higher Ground von 2007. Danach die Georgia Thunderbolts mit Overlord vom gleichnamigen Album, das dieses Jahr frisch herausgekommen ist. Den Abschluss macht Larkin Poe mit If Good Is A Woman, ebenfalls vom gleichnamigen Album. Das Erscheinungsdatum des Albums war 2024.
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0: Das war's schon wieder mit meiner Sendung Erz Blues Garage. Ich hoffe, die Sendung hat euch gefallen. Ihr bleibt mir gewogen, hört am nächsten Dienstag 20 Uhr wieder in meine Sendung. Die 2 Stunden sind wie im Flug vergangen. Ich habe mich gefreut, dass ihr in meiner Sendung dabei wart. Für die letzte Runde habe ich mir nochmal 2 Songs rausgesucht, beziehungsweise Künstler, die mir richtig gut gefallen. Und einer davon ist die Band Parker Barrow. Und die Sängerin, meine Herren, die hat's drauf, die hat eine Stimme, die erkennt man gleich wieder. Und das ist ja gut so, dass auch neue Bands wiederkommen. Sie haben ein Album eingespielt dieses Jahr, Blinded. Den gleichnamigen Song habe ich für euch rausgesucht. Den Abschluss macht Peter Frampton und ich bin ein bekennender Peter Frampton-Fan. Und der Song hat es mir immer wieder angetan, Show Me The Way. 1975 hat er das Album Frampton eingespielt. Euch eine gute Woche.
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1: Hallo, weiter geht es jetzt mit meiner neuen Sendung von Uwes Blues und Rockkneipe. Für euch habe ich heute unter anderem mit dabei Karen Lawrence, Jimmy Barnes, Mick Clark, Toby Lee, J. Jesse Johnson und so weiter und so weiter. Diese Sendung wird durch John Campbell John angeführt. Der kanadische Bluesstar hat für euch den Titel It Rather Be Rich Than Famous. Der Titel ist aus dem Jahr 2003. Buddy Fleet ist die Nummer 2 in dieser Sendung. Der Herr aus Louisiana, der in den 1990er Jahren mit der Brother Bruce Band zusammengearbeitet hat und von Anfang der 2000er Jahre solo unterwegs ist, hat unter anderem auch mit Kenny Wayne Shepherd zusammengearbeitet. Buddy hat jetzt insgesamt 2 Soloalben auf den Markt gebracht. Aus seinem Album Rook Age hört ihr den Titel Honky Tonk. Mina ist die Nummer 3. Die australische Multiinstrumentalistin, die mit bürgerlichen Namen Mina Krile heißt, hat im Jahr 2012 ihr Album Feel Me aufgenommen. Ihr hört daraus den Titel Come to Mama. Ich wünsche euch heute Abend richtig viel Spaß beim Zuhören.

Weiter geht es jetzt mit einer Band aus Rotterdam. Die Band heißt Fat Harry und die Fuzzy Licks. Fat Harry ist der Gitarrist und Sänger dieser tollen Band. 4 Alben haben die Jungs schon produziert aus ihrem Album Zero Sin Alley aus dem vergangenen Jahr hört ihr den Titel In My Home. Weiter geht es dann mit Eric Sardinas und seiner Band Big Motor. Die Jungs aus dem US-Bundesstaat Kalifornien haben für euch den Titel Road to Ruin. Der Titel ist aus dem Album Sticks and Stones aus dem

Jahr 2011. Abschließen wird diese Runde Karen Lawrence, die tolle Sängerin, die unter anderem auch mit der Band Aerosmith zusammengearbeitet hat, oder mit Jeff Beck, hat im Jahr 2024 das Album The Blues is Back eingespielt. Ihr hört den Titel Mad to Move.

Im Jahr 2012 hat Pontus Snip ein neues Album aufgenommen mit dem Titel Loud Feces. Pontus kennt ihr auch aus dem Hardrock-Projekt Bonafide. Ihr hört den Titel Teenie Joe. Mike Morgan ist danach zu hören. Der Herr aus Dallas, der hat im Jahr 2022 das Album Texas Man produziert. Ihr hört daraus die tolle Nummer Wild About You. Kate Doyle ist die Nummer 3. Kate ist ein hervorragender Gitarrist und Sänger. Seit dem 14. Lebensjahr spielt er die Gitarre. Aus dem US-Bundesstaat Tennessee kommt er. Kate hat den Titel Buddy from Kentucky für euch.

Ich habe jetzt für euch die kanadische Band The Boneheads rausgesucht. Das sind vier Herren. Diese Band wurde im Jahr 2020 gegründet. Ihr hört jetzt einen Live-Titel, der heißt Smokestack Lightning. Jeremy Albino kommt aus Toronto, hat als Straßenmusikant angefangen. Mittlerweile hat Jeremy vier Alben auf den Markt gebracht. Ihr hört den Titel Rolling Down the 405. Jimmy Barnes, natürlich. Jimmy Barnes hört ihr mit dem Titel Going Down Alone. Der Titel ist aus dem Jahr 2014.

Ich habe jetzt für euch die beiden Künstler Larry Ness und Jimmy Adler. Die beiden Herren kommen aus Pittsburgh. Die beiden haben das Album From the Inside im Jahr 2024 produziert. Ihr hört daraus den Titel Mr. Blues. Eric Bell ist die Nummer 2. Eric war von 1969 bis 1973 Gitarrist bei der Band Thin Lizzy. Danach kam Gary Moore. Eric hat im Jahr 2024 das Album Live in Sweden eingespielt. Ihr hört den Titel I'm Yours and I'm His. Scott H. Byram ist die Nummer 3. Scott ist eine Ein-Mann-Band, wie man so sagt. Von Anfang der 1990er ist er auch schon aktiv. Im Jahr 2024 hat er den Titel No Man's Land für euch aufgenommen. Diesen Titel werdet ihr als Nummer 3 hören.

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1: Die Bart Walker Band habe ich jetzt für euch. Bart hat im Jahr 2011 das Album Who I Am aufgenommen. Ihr hört daraus die Nummer Slow My Roll. Schwedischen Blues könnt ihr danach von Ebba Bergqvist hören mit ihrer Band The Flat Tire Band. Diese Band aus Stockholm hat schon 3 Alben produzieren können. Aus ihrem Album Four Wings aus dem Jahr 2024 hört ihr den gleichnamigen Titel. Mick Clark ist die Nummer 3. Ihr hört die Nummer Shake That Boogie aus dem Jahr 2014.

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Weiter geht es jetzt mit Derek Duff und seiner Band The Peacekeeper. Diese tolle Truppe hat das Album Burn It Down aufgenommen. Ihr hört den Titel Georgia Peach aus dem Jahr 2025. Die Allman Brothers Band werdet ihr danach hören mit dem Titel End of the Line. Der ist nochmal im Jahr 1991 neu überarbeitet worden. Willie Buck ist die Nummer 3. Ihr hört von Willie aus dem Jahr 2012 den Titel Cellphone Man.

Eine ganz tolle Stimme hat Genevieve Chadwick, die könnt ihr jetzt hören. Die hat im vergangenen Jahr ihr Album Best Left for the Wailing aufgenommen. Ihr hört daraus die tolle, ruhige Nummer Ready and Able. Toby Lee, den habe ich auch schon des Öfteren für euch rausgesucht. Toby, ein interessanter Blues Künstler, der im Jahr 2021 sein Album Aquarius aufgenommen hat. Daraus hört ihr den Titel It Can't Be So Easy. Lyle Jimmy Reed werdet ihr danach hören mit dem Künstler Ben Levine. Die beiden haben im Jahr 2023 den Titel A String to Your Heart aufgenommen. Der Titel ist die, wie gesagt, der dritte Titel in dieser Runde.

Drei tolle Titel habe ich jetzt noch für euch. Ich hoffe, dass ich die richtige Musik für euch rausgesucht habe und würde mich dann freuen, wenn wir uns dann am nächsten Montag wiederhören werden. Bis dahin wünsche ich euch noch eine richtig tolle, bluesige Woche. Ihr werdet jetzt die Band Handsome Jack hören. Die haben in diesem Jahr ein neues Album mit dem Namen Born Burners aufgenommen. Ihr hört daraus den Titel I'm Hooked. J. Jesse Johnson ist der vorletzte Künstler in dieser Sendung. J. Jesse hat im Jahr 2021 die ganz tolle Nummer One Day at Time aufgenommen. Der Titel ist aus dem Album Man on a Mission. Die Mojo Blues Band ist dann die letzte Band der Sendung. Diese Band. Das sind vier Herren aus Australien. Diese Band wurde im Jahr 1977 gegründet. Im Jahr 2020 haben die Jungs das Album Shutdown eingespielt. Ihr hört daraus den gleichnamigen Titel.

Hallo liebe Bluesfreunde und willkommen zu einer weiteren Ausgabe des Juke Joints hier auf Radio Blues und Rock Garage. Mein Name ist Volker und ich freue mich, euch auch heute wieder durch 2 Stunden feinsten Blues zu begleiten. Im Verlauf der Sendung hört ihr unter anderem etwas von Sherman Holmes, von der Band The Blues Express, von Malaya Blue und von Trudy Lynn. Den Auftakt des ersten Sets machen Professor Louie and the Chromatics mit dem Titel Rain 40 Days. Professor Louie, eigentlich Louie Sparis, ist vor allem durch seine langjährige Zusammenarbeit mit der Band The Band bekannt. Danach folgt Southern Hospitality mit Powered for the Mountain. Southern Hospitality ist ein Blues-Rock-Trio mit Damon Fowler oder Fowler, J.P. Source und Victor Wainwright, allesamt profilierte Musiker der US-Blues-Szene. Und abgeschlossen wird dann das Set von Sherman Holmes mit Homeless Child. Sherman Holmes ist als Mitglied der Holmes Brothers bekannt, deren Repertoire ja bekannterweise Gospel und Soul vereint. Der Titel Homeless Child gehört zu den vielgespielten Songs der Holmes Brothers und steht in der Tradition spirituell geprägter Roots-Musik. Und hier ist jetzt aber erst einmal Professor Louie and the Chromatics mit Rain 40 Days.

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1: Ja, wir kommen zum zweiten Set und da macht den Auftakt Marque Blue mit ihrem Titel Ain't No Angel. Marque Blue ist eine amerikanische Sängerin und Songschreiberin aus Tennessee, die Blues, Soul und Amerikaner verbindet und mit ihrem Ehemann Rick Latina unter der

Marke Marky Blue Rick Latina Project schon mehrere Alben veröffentlicht hat. Danach geht's nach Deutschland, genauer gesagt in die Oberpfalz. Wir hören etwas Bluesrock von der Band For Glory und der Titel von denen heißt Another Chance. Und abgeschlossen wird das Set von Omar Coleman mit Tell Me What You Want. Omar Coleman ist ein Bluessänger und Mundharmonikaspieler aus Chicago, der für einen modernen, aber dennoch traditionell geerdeten Chicago Sound bekannt ist. Hier ist aber jetzt erst einmal Marky Blue mit Ain't No Angel.

So, wir bleiben bei handgemachten Blues zwischen Tradition und Gegenwart und kommen zu C6 Thief mit dem Titel That's All. C6 Thief, ein amerikanischer Bluesmusiker, der vor allem in Großbritannien große Bekanntheit erlangte. Und danach folgt dann André Bisson mit Soul Survivor. Bisson ist ein kanadischer Bluesgitarrist und Sänger aus Ontario, der modernen Blues mit Soul- und Rock-Elementen verbindet. Und der dritte im Bunde ist dann Little Victor mit I Don't Get Tired. Little Victor ist auch bekannt als Victor Mack und ist ein amerikanischer Bluesgitarrist, Sänger und Produzent, der stark vom traditionellen Chicago- und West Coast Blues geprägt ist. Hier ist jetzt aber erst C6 Thief mit That's All. Und ihr seid im Juke Joint hier auf Radio Blues und Rock Garage.

So, die nächsten drei Stücke, die kommen so aus der Schublade Memphis Soul, European Blues und moderner Gitarrenblues. Den Auftakt machen The Bar Keys mit Hole in the Wall. Die Bar Keys wurden in den 1960er Jahren in Memphis gegründet und waren eng mit Stax Records verbunden. Und Hole in the Wall war 1967 ihr erster Hit und zählt zu den Klassikern des Memphis Soul. Danach folgte Maurizio Pugno mit Grey Matters. Pugno ist ein Bluesgitarrist und Sänger aus Italien, der seit vielen Jahren in der europäischen und amerikanischen Blues-Szene aktiv ist. Und abgeschlossen wird dann diese Dreiergruppe von Paul Wyne Jones mit dem Titel Nobody But You. Jones war ein amerikanischer Gitarrist und Sänger aus Texas, der für seinen rohen, traditionell geprägten Stil bekannt war. Hier jetzt die Bar Keys mit Hole in the Wall.

Die Band The Blues Express sind die nächsten, die ihr gleich hören werdet. Und zwar hab ich da den Titel Gambling for My Bread ausgesucht. Danach folgt dann Lloyd Jones mit seinem Titel Where's My Phone? Lloyd Jones ist ein Blues- und Soul-Sänger und Gitarrist aus dem Nordwesten der USA, der seit den 1970er Jahren aktiv ist und für seine Mischung aus Blues und Rhythm and Blues und Funk bekannt ist. Und abgeschlossen wird dann das Set von People's Choice mit Mickey Dees. People's Choice ist eine Funk- und Rhythm and Blues Band aus Philadelphia, die ebenfalls seit den 1970er Jahren aktiv ist und wie gesagt, vor allem in der Soul oder im Soul- und Funk-Umfeld bekannt wurde. Hier sind jetzt aber die Band Blues Express mit Gambling for My Bread.

Wir machen jetzt etwas West Coast Blues und kommen zu den Paladines. Die bringen uns den Titel Keep on Loving Me Baby. Die Paladines stammen aus Kalifornien und machen seit Anfang der 80er Jahre dort Musik und sind bekannt für ihre Mischung aus Blues, Rockabilly und Roots Rock. Danach hören wir Luther Tucker mit Can't Live Without You. Tucker war ein amerikanischer Bluesgitarrist, ebenfalls aus Kalifornien, der unter anderem als Gitarrist für Muddy Waters arbeitete. Und abgeschlossen wird dann das Set von Kyle Rowland mit Convict Number One. Hier zuerst die Paladines mit Keep on Loving Me Baby. Ja, ihr seid im Juke Joint hier auf Radio Blues und Rock Garage.

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1: Ich habe jetzt noch einen Funk-Titel für euch und der kommt von den Ohio Players. Die Ohio Players bringen uns gleich ihren Song Smoke. Die Band wurde Ende der 1950er Jahre in Dayton, Ohio gegründet und zählt zu den prägenden Funk- und Soul-Bands der 1970er Jahre. Danach gehen wir nach Großbritannien zu Malaya Blue. Die bringt uns ihren Titel Bring Me Your Sin. Und abgeschlossen wird dann das Set von The Good Ghetto mit dem Titel Snatch It Back. Der Titel verweist auf den Blues-Klassiker Snatch It Back and Hold It, der durch Junior Wells bekannt wurde und vielfach interpretiert worden ist. Hier jetzt aber erst die Ohio Players mit Smoke.
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Wir gehen jetzt in die Motown nach Detroit zu Robert McElhenney, Rick Morgan und Matt Allen, und die drei bringen uns ihren Titel Detroit Riot. Danach folgt Red Butler mit Shaking All Over und abgeschlossen wird das Set von Trudy Lynn mit ihrem Titel Turning the Same Old Corners. Lynn ist eine Blues- und Soul-Sängerin aus Houston in Texas, die seit den 1960er Jahren Musik macht und für ihren kraftvollen Soul-Blues-Stil bekannt ist. Ja, jetzt aber erst Robert McElhenney, Rick Morgan zusammen mit Matt Allen und dem Titel Detroit Riot.

Ja, mit dem nächsten Titel kommen wir auch schon zum Ende dieser Ausgabe des Juke Joints. Und dieser Titel kommt von Oscar Liddell und Chris Amor. Die bringen uns den Titel Russian. Ja, mein Name ist Volker und ich danke euch fürs Zuhören und würde mich freuen, wenn ihr auch bei der nächsten Ausgabe des Juke Joints wieder mit dabei seid. Bis dahin wünsche ich euch eine tolle Woche, eine gute Zeit, vor allem aber bleibt gesund. Bis zum nächsten Mal. Ciao.

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